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2: Platz 1.
3: USA wollen NATO-Militärbeiträge drastisch zusammenstreichen. Laut einem Medienbericht plant Washington eine erhebliche Reduktion von Kampfjets, U-Booten und Kriegsschiffen in Europa. NATO-Generalsekretär Mark Rutte bezeichnete den angekündigten Rückzug als absolut erwartbar.
2: Platz 2.
3: Polizei zerschlägt großen Drogenring im Burgenland. Drei Männer haben im Keller einer Firmenhalle im Bezirk Güssing eine illegale Cannabis-Indoor-Plantage betrieben. Die Beamten stellten mindestens 74

0: verkaufsfertiges Marihuana im Wert von 740.000 Euro sicher.
1: Platz 3.
0: Wiener FPÖ startet bezirksweite Protesttour mit Foodtruck. Parteichef Dominik Nepp kritisiert das Budgetloch der Stadt und die explodierenden Wohnkosten scharf. Die Blauen verteilen ab sofort in jedem Bezirk Leberkäse und suchen das Gespräch mit den Bürgern.
1: Platz 4.
0: Jennifer Lopez begeistert Fans im knappen Bikini am Pool. Der 56-jährige Weltstar präsentiert am amerikanischen Memorial Day seine stahlharten Bauchmuskeln im Netz. Die Sängerin beweist mit Schnappschüssen, dass sie noch immer dieselbe Kleidergröße wie vor 25 Jahren hat.
1: Platz 5.
0: Und strenges Verbot für aromatisierte Tabaksticks in Österreich. Ab Juni verschwinden alle Produkte mit Menthol- oder Fruchtgeschmack für Tabakerhitzer komplett aus den Regalen. Eine neue EU-Vorgabe zwingt Hersteller zudem zu großen Warnhinweisen auf den Packungen.
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3: Schönen guten Morgen, auch heute mit sehr heißem und überwiegend sonnigem Wetter, aber es ist heute nicht ganz ungetrübt. Am Vormittag tauchen Wolken auf, ab Mittag bilden sich ein paar Regenschauer und Gewitter in erster Linie in den Alpen und im Süden. Sonst wird es heute wieder sehr heiß, im Osten teilweise bis zu 34 Grad an Höchstwerten. Wir schauen weiter auf die Straßen. Alles ruhig, kommt gut hinein in den Mittwoch.
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3: Da kommt man schon in der Früh leicht ins Schwitzen. 20 Grad hat es jetzt in Wien, 21 schon in Eisenstadt. Es wird ein heißer Tag heute, also viel Wasser trinken. Und heiß sind auch die Sounds hier bei mir. Taylor Swift, Opalite, das ist Harry Styles. Ich wünsche euch einen schönen guten Morgen.
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hat das Wort Strand drinnen. Ja, das wünsche ich euch heute. Ein Seeufer, wo ihr reinspringen könnt, euch abkühlen könnt. Heiß wird's, 34 Grad heute. Und noch dazu ist heute der Tag der Sonnencreme. Also bitte gut einschmieren, Sonne genießen und die Suppe.

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0: Party-Sounds von Lionel Richie. Na, da starten wir gleich mit Schwung hinein in den Mittwochmorgen. Es ist 6:02, wo heute Gewitter durchziehen können und was besonders heiß wird, das Wetter-Update gibt's gleich.
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4: Schönen guten Morgen, auch heute mit sehr heißem und überwiegend sonnigem Wetter, aber es ist heute nicht ganz ungetrübt. Am Vormittag tauchen Wolken auf, ab Mittag bilden sich ein paar Regenschauer und Gewitter in erster Linie in den Alpen und im Süden. Sonst wird es heute wieder sehr heiß, im Osten teilweise bis zu 34 Grad an Höchstwerten. Wir schauen weiter auf die Straßen. Alles ruhig, kommt gut hinein in den Mittwoch.
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Bloom, it's you make me wanna. Schönen guten Morgen. Gemeinsam geht's in einen heißen Mittwoch. Superhits und gute Laune von Genesis. Und das ist Camerad. Es ist gleich 3.

0: Guten Morgen am Mittwoch, den 27. Mai. Rein geht's in den Tag. Mit viel Schwung, da kommt musikalisch von uns Olivia Dean, Lady Gaga. Und zuvor schauen wir, was sich tut in der Welt und wie heiß es auch heute wird. Newswetter und Verkehrsupdates in 2 Minuten um Punkt 6.
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13: Platz 1.
14: Neos forcieren Ex-Puls4-Chef Markus Breitenegger als ORF-Generaldirektor. Die Partei bringt hinter den Kulissen bereits ein eigenes Personalpaket für die Neubesetzung der Senderführung ins Spiel. Demnach soll unter anderem Corinna Milborn als neue Infodirektorin auf dem Breitenegger-Ticket sitzen.

0: 2.
1: Beate Meinl-Reisinger gewinnt in erster Instanz vor Gericht gegen die FPÖ. Das Wiener Landesgericht für Strafsachen verurteilt die Blauen wegen Behauptungen über angebliche Geldkoffer für die Ukraine zu einer Entschädigung. Die FPÖ bezeichnete die Aussagen als Metapher und legt sofort Berufung ein.
0: Platz 3.
1: Pizza-Riese Domino's schließt alle Filialen in Österreich. Die US-Kette zieht sich wegen des enormen Konkurrenzdrucks überraschend komplett vom heimischen Markt zurück. Ab Juni bleiben alle 10 Standorte in Wien für immer geschlossen.
0: Platz 4.
1: Große Trauer im Netz um verstorbene ATV-Kultkandidatin Uschi. Zahlreiche Fans reagieren auf Facebook mit tiefer Bestürzung auf das plötzliche Ableben des Amore unter Palmen-Stars im Senegal. Die genaue Todesursache der Wienerin ist weiterhin völlig unklar.
0: Platz 5.
1: Ein tschechischer Lottospieler knackt den 120 Millionen Euro Jackpot. Für das Nachbarland bedeutet dieser Riesenerfolg einen historischen Rekordgewinn.
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4: Schönen guten Morgen. Heute wieder mit sehr heißem Wetter. Wir knacken die 34 Grad-Marke. Der Vormittag ist noch strahlend blau. Ab Mittag, da gibt es dann einige Wolken und besonders in den Alpen und im Süden, da können Gewitterwolken durchziehen. Da kann es dann am Nachmittag auch ordentlich krachen. Der frische Wind, der bläst kurz mal in 2000 Metern Höhe. Da ist es auch relativ mild heute. Da hat es bis zu 14 Grad. Guten Morgen zu euch in die Autos. Noch ist alles ruhig. Kommt gut und sicher in den Tag.
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4: Nicht nur der Kaffee ist heute heiß, auch das Wetter. Ob ihr Team Sonnenanbeter seid oder ob euch die erste Hitzewelle des Jahres schon zu viel ist. Unsere Frage des Tages gibt's gleich und unsere Reporterin hat den Wetterausblick für die Woche. Dazu gibt's Anastasia, Simply Red und Lady Gaga. Einen guten Start in den Tag wünsche ich euch.
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0: wir den Man I Need. Was braucht ihr am Mittwochmorgen? Also wenn es gute Laune zum Aufstehen ist, die gibt es definitiv hier bei uns.
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0: So macht der Start in den Mittwoch Spaß. Wenn die Laune passt, und die gibt's mit den Superhits Simply Red, gleich in der Playlist The Chainsmokers, Mr. Mister mit Kyrie, und wir schwitzen auch heute wieder. Also man muss sagen, der Mai pulverisiert da gerade Hitzerekorde. In London zum Beispiel wurden 33 Grad gemessen, das gab's dort seit über 100 Jahren nicht mehr. In Frankreich sogar 37 Grad im Schatten, und auch in Österreich, in Lienz zum Beispiel, da ist der Allzeitrekord von 1880 gefallen. Wir stecken also mittendrin in der ersten Hitzewelle des Jahres, und Maybrit Egger weiß, wie es weitergeht.
1: Geschuldet oder zu verdanken ist das in dem Fall einem Hoch, das sich aktuell ortsfest über Mitteleuropa hält. Dementsprechend haben wir aktuell recht

0: ruhiges und besonders warmes Wetter, auch gerade für diese Jahreszeit schon sehr hochsommerlich. Mittwoch sind nach wie vor bis zu 32 Grad möglich. Allerdings ist natürlich das Risiko für Gewitter und Regenschauer deutlich erhöht, insbesondere am Nachmittag und insbesondere auch hier weiterhin im Bergland. Aber auch das Gewitter kann weiter hereinziehen bis in die Täler hinab. Der Donnerstag ist der einzige Tag, der so ein bisschen einen Temperatureinbruch mit sich bringt, aber auch nicht großartig, denn es gibt nach wie vor 23 bis 27 Grad. Der Freitag, da kommt der Hochsommer zurück, bis zu 30 Grad sind es dabei möglich und Sonnenschein in ganz Österreich.
1: Also über 30 Grad auch in den nächsten Tagen. Ist das für euch der perfekte Start in den Sommer? Magt ihr den Frühsommer oder ist euch das Ganze schon zu heiß? Das ist unsere Frage des Tages heute und da sagen knapp über die Hälfte, ja, das passt schon so. Ich mag's, wenn es früh schon sommerlich ist. 57% sind der Meinung, für 43% ist aber das Ganze schon zu heiß. Gerne mitvoten, reinklicken, OE24 Radio AT. Schönen guten Morgen, hier ist der nächste Superhit, hier ist Sabrina Carpenter. Oh boy.

0: Golden mit Mut. Damit eure Stimmung passt, gibt's die Superhits hier von uns.
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0: starten wir in den Mittwoch. Super Hits und gute Laune. Definitiv ein gute Laune-Song von Mika. Big Girl gibt's gleich und Leonie hat ein gutes Motto zum Start in den Tag. So baby, don't worry. Schönen guten Morgen, gleich mit News, Wetter und Verkehrsupdates. Wie heiß es heute wird, die Infos gibt's in 2 Minuten um 6:30.
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6: Große Trauer um ATV-Kultkandidatin Uschi, die Amore unter Palmen-Teilnehmerin, ist völlig überraschend verstorben. Platz 2. Beate Meinl-Reisinger gewinnt Prozess gegen die FPÖ. Das Wiener Landesgericht verurteilt die Blauen wegen gefälschter Lügen. Und der Top-Click Neos wollen Markus Breitenecker als ORF-Chef durchsetzen. Die Partei plant außerdem eine Personalliste mit Corinna Milborn als Infodirektorin.
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6: Es bleibt auch heute sehr heiß, vor allem im Wiener Raum, da knacken wir teilweise die 34-Grad-Marke. Im Tagesverlauf gibt es auch einige Wolken, Regenschauer und Gewitter können da vor allem im Bergland heute dabei sein. Sonst Temperaturen zwischen 25 und 33 Grad. Wir schauen auf die Straßen um 6.33 Uhr. Verzögerungen sind uns keine gemeldet worden. Kommt gut hinein in den Mittwoch.
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0: Guten Morgen um 6:45. Sie haben gekämpft, sie haben geschwitzt, aber am Ende, da war die Hürde USA leider doch eine Nummer zu groß. Der Traum vom Viertelfinale bei der Eishockey-WM, der ist leider für unsere Cracks geplatzt. Gegen den Favoriten aus den USA gab es für unsere Burschen gestern eine 1:4 Niederlage. Dominik Hanner berichtet von der Eishockey-WM in der Schweiz.
1: Ja, schönen guten Morgen Thomas. Die Eishockey-Weltmeisterschaft geht mit einer Niederlage für Österreich zu Ende. 1:4 dann das Endergebnis gegen die USA. Dennoch muss man festhalten, Österreich hat ein tolles Turnier gespielt mit letzten Endes auch 3 Siegen und hat damit abermals die Klasse gehalten. Der Traum vom Viertelfinale ist zwar geplatzt, aber dennoch in Anbetracht der Umstände wirklich eine ganz, ganz tolle Eishockey-Weltmeisterschaft. Und am Donnerstag, da geht's weiter mit den Viertelfinalpartien. Tschechien trifft auf Finnland. Kanada bekommt es mit USA zu tun in der Neuauflage des Olympiafinales. Lettland trifft auf Norwegen und Gastgeber Schweiz bekommt es mit Schweden zu tun.
0: Bei uns geht's weiter in Österreich, ja, mit Hitze heute. Das ist auch unsere Frage des Tages. Über 30 Grad. Ist das für euch der perfekte Sommerstart oder ist euch das Ganze schon zu heiß? Reinklicken, mitvoten, OE24 Radio AT. Den nächsten Zwischenstand, den schauen wir uns in der nächsten Stunde an. Schönen guten Morgen.
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0: Riley, Every Time We Touch. Vielleicht genießt ihr gerade die Umarmung von euren Kids, die sich Richtung Schule verabschieden. Wir umarmen euch musikalisch, nämlich mit Superhits und guter Laune. So geht's hinein in den Mittwochmorgen. Es ist 7 Minuten vor 7.
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0: Nothing's Gonna Stop Us Now. Mit Vollgas geht's in den Mittwoch. Ja, wir lassen uns auch von der Hitze heute nicht bremsen, wo es besonders heiß wird. Schauen wir uns gleich an. News, Wetter und Verkehrsupdates gibt's in genau 5 Minuten. Da ist es Punkt 7. Kommt gut in den neuen Tag.
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14: Platz 1.
15: Neos forcieren Ex-Puls4-Chef Markus Breitenecker als ORF-Generaldirektor. Die Partei wittert in der Koalition ihre große Chance auf Spitzenjobs beim Rundfunk. Sie bringt hinter den Kulissen bereits eine eigene Personalliste für die Führung ein.
14: Platz 2.
15: ÖBAG-Chefin verdient deutlich mehr als der österreichische Bundespräsident. Die SPÖ empört sich im Internet über die extrem hohe Gage der Managerin. Die Staatsholding untersteht aktuell dem ÖVP-geführten Wirtschaftsministerium.
14: Platz 3.
15: Strenges Verbot für bestimmte Tabaksticks im Juni in Österreich. Die Sorte Heats Blue verschwindet wegen einer neuen EU-Aromenvorgabe komplett aus den Regalen. Das gewohnte Erscheinungsbild der Packungen bleibt laut Experten aber unverändert.
14: Platz 4.
15: Ex-Playmate Victoria Silvstedt packt über Melania Trumps Modelzeit aus. Die Schwedin berichtet in einem Interview von einer gemeinsamen Pariser WG in den 90er Jahren. Die heutige First Lady zeigte damals schon einen eisernen Beauty-Wahn.
14: Platz 5.
15: Und Ehemann Omtzi meldet sich nach dem plötzlichen Tod von Uschi. Der Senegalese bedankt sich im Netz für die weltweiten Beileidsbekundungen der Fans. Die beliebte ATV-Darstellerin ist im Alter von 60 Jahren überraschend verstorben.
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17: Guten Morgen heute mit sehr heißem Wetter, vor allem im Osten, da knallt es wieder so richtig vom Himmel mit bis zu 34 Grad, aber auch im Süden und im Westen, da wird es heute heiß mit viel Sonne. In den Bergen können Wolken durchziehen, die können am Nachmittag kurze Schauer und Gewitter bringen, sonst die Höchstwerte zwischen 28 und 33 Grad. Wir schauen auf die Straßen. Wie schaut es aus mit dem Frühverkehr? Der beginnt schon langsam in Wien auf der A23. Richtung Tangente, Richtung Inzersdorf zwischen dem Knoten Hirstetten und dem Knoten Prater steht eine Viertelstunde. In Oberösterreich auf der A7, da gibt es Überlastung Richtung Freistadt zwischen dem Knoten Linz und der Vös, dauert es auch eine Viertelstunde länger. Die B3 ist gesperrt, die Donaustraße Richtung Linz zwischen Luftenberg und der Vös, eine halbe Stunde dauert es hier länger.
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0: Guten Morgen Österreich um genau 7:02. Na, wie viele Stunden Schlaf waren es bei euch heute Nacht? Wo genau die magische Wohlfühlgrenze liegt, also zumindest laut einer Studie an einer halben Million Menschen, das schauen wir uns gleich an. Und wir hören sie uns an, die Superhits, die gute Laune machen am Morgen. Kylie Minogue habe ich für euch, Felix sehen und das ist Dua Lipa. Kommt gut in den Mittwoch.
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0: 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Felix Jähn, Cry.
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Guten Morgen, schönen Mittwoch. Es ist gleich 7:45. Wer jetzt schon wieder nach dem langen Wochenende vom Ausschlafen träumt, bitte aufpassen, zu viel des Guten kann nämlich nach hinten losgehen. Eine neue Studie der Columbia University zeigt, wer regelmäßig mehr als 8 Stunden im Land der Träume verbringt, ja, der lässt seinen Körper unter Umständen schneller altern. Eine 500.000 Menschen sind da gecheckt worden und da wurde festgestellt, nicht nur zu wenig Schlaf ist Stress für uns, sondern auch die extreme Langschläferei. Die goldene Mitte ist das Ziel. Die Forscher sagen, am fittesten bleiben unsere Organe, also von der Leber bis zum Immunsystem, wenn wir zwischen 6 und 8 Stunden jeden Tag schlafen. Wenn ihr jetzt noch verschlafen aus der Wäsche schaut, 7:45, bitte nicht die besten Momente des Tages verschlafen. Zum Beispiel die Sonne jetzt zum Aufstehen. Ob ihr den Frühsommer magt, so wie er jetzt ist, oder ob euch das Ganze schon zu heiß ist, das ist unsere Frage des Tages. Und da sagen 57% von euch, ja, die Hitze, das ist ganz nach meinem Geschmack. 43% ist aber zu heiß. Gerne reinklicken und mitmachen bei unserer Echtzeit-Umfrage. Und jetzt laut aufdrehen. Hier ist schon der nächste Superhit. Jetzt Luis Capaldi. Guten Morgen.

0: Genau so soll er sein. Der Start ohne Sorgen. One Republic, I ain't worried. Dazu gibt's die Superhits, die gute Laune machen hier bei uns.
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0: Guten Morgen um 7:35. Gleich mit einem 120 Millionen Euro Lotto-Gewinner. Wer den Euro-Jackpot in Europa geknackt hat, gleich eines der Top-Klicks. Und wir haben die Top-Hits. Nico Santos. Madonna. Und wir haben alle Infos zum Start in den Tag. News, Wetter und Verkehr gibt's gleich.
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0: Top geklickt, der Euro-Jackpot mit 120 Millionen Euro ist in Tschechien geknackt worden. Ein Lottospieler stellt damit in unserem Nachbarland einen neuen Rekordgewinn auf. Platz 2. Neos fordern Markus Breitenecker als neuen ORF-Chef. Die Partei wünscht sich laut einer Personalliste Corinna Milborn als Infodirektorin. Und der Top-Click, SPÖ attackiert Rekordgehalt der ÖBAG-Chefin. Auf Instagram kritisiert die Partei die jährliche Gage von 750.000 Euro.
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0: Badewetter heute in fast ganz Österreich. Im Bergland, da können einige gewittrige Regenschauer durchziehen. Sonst Höchstwerte zwischen 27 und 33 Grad. Im Osten könnten sogar Höchstwerte heute bis zu 34 Grad werden. Der Blick auf die Straßen, A2 Richtung Wien, zwischen Wiener Neudorf und dem Knoten Inzersdorf dauert es etwas länger. Auf der A23 Richtung Inzersdorf zwischen dem Knoten Hirstetten und dem Knoten Prater bitte eine Viertelstunde länger einplanen. In Oberösterreich steht ihr auf der A7 Richtung Freistadt zwischen dem Knoten Linz und der Föst. Eine Viertelstunde bitte hier dazurechnen.
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14: Nico Santos. 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

0: OE24 hier. Guten Morgen um 7.43 Uhr mit den Top-Infos. Die Regierung hat eine neue Preisbremse für Strom beschlossen.
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0: Die Regierung hat eine Hilfe für die Stromkosten vereinbart. Ab diesem Sommer gilt in Österreich eine automatische Garantie für den Strompreis. Sobald der Marktpreis über 16,5 Cent pro Kilowattstunde steigt, greift der Deckel. Dann zahlt man nur 10 Cent pro Kilowattstunde bis zu einem Verbrauch von 2.900 Kilowattstunden im Jahr. Parallel dazu wurde auch ein günstiger Industriestrompreis für Unternehmen fixiert.
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2: Robbie Williams.
1: All

0: Guten Morgen, OE24 hier um 9 Minuten vor 8.
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Rick Astley, Never Gonna Give You Up. Schönen guten Morgen an einem hochsommerlichen Mittwoch um 8:03. Wir schauen gleich auf das Wetter, wir schauen auf die Straßen und bis morgen, da läuft sie noch, die Bewerbungsfrist für den Posten des ORF-Generaldirektors. Wer sich da Chancen ausrechnet, gleich eines der Top-Klicks.

0: nach in 3 Minuten um Punkt 8.
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13: Platz 1.
14: Neos forcieren Ex-Puls-4-Chef Markus Breitenegger als ORF-Generaldirektor. Die Partei bringt hinter den Kulissen bereits ein eigenes Personalpaket für die Neubesetzung der Senderführung ins Spiel. Demnach soll unter anderem Corinna Milborn als neue Infodirektorin auf dem Breitenegger-Ticket sitzen.
13: Platz 2.
14: Beate Meinl-Reisinger gewinnt in erster Instanz vor Gericht gegen die FPÖ. Das Wiener Landesgericht für Strafsachen verurteilt die Blauen wegen Behauptungen über angebliche Geldkoffer für die Ukraine zu einer Entschädigung. Die FPÖ bezeichnete die Aussagen als Metapher und legt sofort Berufung ein.
13: Platz 3.
14: Pizza-Riese Domino's schließt alle Filialen in Österreich. Die US-Kette zieht sich wegen des enormen Konkurrenzdrucks überraschend komplett vom heimischen Markt zurück. Ab Juni bleiben alle 10 Standorte in Wien für immer geschlossen.
13: Platz 4.
14: Große Trauer im Netz um verstorbene ATV-Kultkandidatin Uschi. Zahlreiche Fans reagieren auf Facebook mit tiefer Bestürzung auf das plötzliche Ableben des Amore unter Palmen-Stars im Senegal. Die genaue Todesursache der Wienerin ist weiterhin völlig unklar.
13: Platz 5.
14: Ein tschechischer Lottospieler knackt den 120 Millionen Euro Jackpot. Für das Nachbarland bedeutet dieser Riesenerfolg einen historischen Rekordgewinn.
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0: 33,3 Grad war der Höchstwert gemessen gestern in Österreich, nämlich in Lienz. Und auch heute, da steigt das Thermometer auf teilweise bis zu 34 Grad. Am heißesten wird es heute im Osten, aber auch in ganz Österreich gibt es heute viel Sonnenschein. Nur in den Bergen, da können am Nachmittag kurze gewittrige Regenschauer dabei sein. Guten Morgen zu euch in die Autos. Einige Probleme gibt es jetzt im Frühverkehr um genau 8:02. A22, Zubringer zur Nordbrücke statt einwärts. 10 Minuten dauert es hier länger. Auf der A23 Richtung Inzersdorf zwischen dem Knoten Irstetten und dem Knoten Prater eine Viertelstunde dazu einplanen. Oberösterreich A7 Richtung Freistadt zwischen dem Knoten Linz und der Vöst. Hier gibt es Stau Richtung Westautobahn. Auf der A7 zwischen Treffling und der Vöst gibt es auch 10 Minuten Verzögerung. In Salzburg steht ihr auf der B1 Richtung Bad Reichenhall bei Eugendorf. Da dauert es 10 Minuten länger und auf der A10 Richtung Villach ist die Abfahrt allein gesperrt. Grund ist hier ein Unfall. Kommt gut und sicher in den Tag.
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0: heiß ist heute nicht nur der Kaffee, sondern auch das Wetter. Und das bleibt auch so in den nächsten Tagen. Den Ausblick, den gibt's gleich von unserer Live-Reporterin. Und ziemlich heiß ist auch die Playlist. Ray, Where's My Husband? Gibt's gleich nach Beyoncé. Schönen guten Morgen.
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0: Guten Morgen, ihr hört OE24, es ist 10 nach 8.
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0: Eurodance zum Start in den Mittwochmorgen. Schön, dass ihr hier seid. 16 Minuten nach 8 heute wieder an einem sehr, sehr heißen Tag. Ja, da werden gerade die Hitzerekorde pulverisiert für den Mai. In London zum Beispiel, da wurden 33 Grad gemessen, gab es seit über 100 Jahren nicht mehr so hohe Temperaturen. In Frankreich 37 Grad im Schatten. Und auch in Österreich gab es einen Allzeitrekord in Lienz. Seit 100 Jahren gab es da nicht mehr Temperaturen bis zu 32 Grad. So wie gestern zum Beispiel. Grund ist ein Hoch, das da gerade über Europa liegt. Maybrit Egger weiß, wie es weitergeht.
1: Geschuldet oder zu verdanken ist das in dem Fall einem Hoch, das sich aktuell ortsfest über Mitteleuropa hält. Dementsprechend haben wir aktuell recht ruhiges und besonders warmes Wetter, auch gerade für diese Jahreszeit schon sehr hochsommerlich. Mittwoch sind nach wie vor bis zu 32 Grad möglich. Allerdings ist natürlich das Risiko für Gewitter und Regenschauer deutlich erhöht, insbesondere am Nachmittag und insbesondere auch hier weiterhin im Bergland, aber auch das Gewitter kann weiter hereinziehen bis in die Täler hinab. Der Donnerstag ist der einzige Tag, der so ein bisschen einen Temperatureinbruch mit sich bringt.

0: Aber auch nicht großartig, denn es gibt nach wie vor 23 bis 27 Grad. Der Freitag, da kommt der Hochsommer zurück. Bis zu 30 Grad sind es dabei möglich und Sonnenschein in ganz Österreich.
1: Also Badewetter und bis zu 30 Grad noch die ganze Woche. Unsere Frage des Tages, ist das für euch der perfekte Sommerstart oder ist das Ganze jetzt schon zu heiß für euch? Klickt rein, oe24radio.at. In einer halben Stunde schauen wir uns den Zwischenstand an bei unserem Echtzeit-Voting.
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3: Ray Garvey, Take This Heart.
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0: Guten Morgen, super Hits und gute Laune gibt's von Ed Sheeran. Und alle, die Lust haben zum Mitsingen. Dr. Alban, Kult der 90er, alles gleich mit dabei in der Playlist, gleich nach News, Wetter und Verkehrsupdates. Es ist 9:03, kommt gut in den Tag.
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14: Superreiche besitzen 39% des österreichischen Vermögens. Laut Global Wealth Report teilen sich nur 500 Personen diesen Riesenanteil. Marc Mateschitz ist reichster Österreicher. Platz 2. Ex-Playmate packt über Melania Trumps Model-WG aus. Victoria Silverstedt beschreibt die eiserne Beauty-Lady schon in den 90er Jahren in Paris. Und Platz 1. Neos fordern Markus Breitenegger als neuen ORF-Chef. Die Partei wünscht sich außerdem laut einer Personalliste Corinna Milborn als Infodirektorin.
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14: Viel Sonnenschein und strahlend blauer Himmel, so geht's jetzt mal durch den Vormittag und es wird sehr heiß. Im Osten könnten wir die 34 Grad Marke knacken. Sonst die Temperaturen zwischen 27 und 32 Grad. In den Bergen und im Süden, da könnten am Nachmittag einige gewitterige Regenschauer mit dabei sein. Weiter geht's auf die Straßen A22. Beim Zubringer zur Nordbrücke statt einwärts gibt's 10 Minuten Verzögerung. Auf der A23 Richtung Inzersdorf steht er zwischen dem Knoten Hirstetten und dem Knoten Prater. Oberösterreich A7 Richtung Freistadt zwischen dem Knoten Linz und der Vöst bitte eine Viertelstunde dazu einplanen. Auf der A7 Richtung Westautobahn steht er außerdem zwischen Treffling und der Vöst. Hier dauert's 10 Minuten länger. Salzburg A10 Richtung Villach. Die Abfahrt Hallein ist nach wie vor nach einem Unfall gesperrt. Und Tirol A12 Richtung Kufstein zwischen der Einhausung Amras und Innsbruck Ost. Ein Unfall ist passiert, hier gibt es Behinderungen.
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1: Ed Sheeran, Sapphire.

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0: Guten Morgen, es geht in einen heißen Mittwoch. Ja, willkommen zur ersten Hitzewelle des Jahres und die geht auch weiter bis zum Wochenende. Heute teilweise im Osten Temperaturen bis zu 34 Grad. Ist das der perfekte Sommerstart für euch oder ist es euch zu heiß? Das ist unsere Frage des Tages. Was sagt die Doris?
1: Es gefällt mir. Zuerst haben wir alle gejammert, dass es endlich wärmer werden soll und jetzt ist es warm. Ich mag Hitze.
0: Ja, also die Doris ist ein Hitzefan. 58% von euch bei unserer Echtzeitumfrage sagen auch, ja, ich mag den Frühsommer, das ist super, diese heißen Temperaturen. 42% von euch ist es aber zu heiß. Schauen wir mal, wie das heute ausgeht. Könnte ein Kopf-an-Kopf-Rennen werden. Reinklicken, eure Meinung ist gefragt. OE24 Radio AT. Schönen guten Morgen. Gemeinsam geht's in den Mittwoch mit viel Schwung und Motivation. Die gibt's musikalisch jetzt von Lola Young und Messi

0: Denise, I love your smile. Da lassen wir uns gleich davon anstecken, starten wir in den Tag mit einem Lächeln. Die gute Laune gibt's musikalisch hier von uns.
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11: Platz 1.
12: Riesiges ORF-Handy-Experiment bringt Schülern besseren Schlaf. Ein dreiwöchiger Smartphone-Verzicht von rund 46.000 Jugendlichen sorgt für eine deutliche Steigerung des psychischen Wohlbefindens. Laut Psychologen verringerten sich die Schlafstörungen ohne Medikamente um 20%.
11: Platz 2.
12: Neos pushen Wunschkandidat Markus Breitenecker für den ORF-Posten. Die Partei fordert den Ex-Puls-4-Chef als neuen Generaldirektor und plant ein eigenes Personalpaket. Im Stiftungsrat tobt bereits ein hartes Match um die Führung des Senders.
11: Platz 3.
12: SPÖ wettert auf Instagram gegen die üppige Gage der ÖBAG-Chefin. Die Sozialdemokraten kritisieren das Jahresgehalt von Edith Hlawati in Höhe von 750.000 Euro scharf. Da die Staatsholding der ÖVP untersteht, droht ein schwerer Koalitionsstreit.
11: Platz 4.
12: Superreiche besitzen bereits 39% des Finanzvermögens. Der neue Global Wealth Report der Boston Consulting Group zeigt eine extreme Ungleichverteilung in Österreich. Nur rund 500 Multimillionäre kontrollieren den riesigen Löwenanteil der heimischen Gelder.
11: Platz 5.
12: Carmen Geiss verteidigt die Brustoperationen ihrer Töchter. Die Reality-TV-Millionärin stellt nach der heftigen Kritik im Netz klar, dass sie voll hinter Davina und Shania steht. Beide jungen Frauen fühlten sich nach einem Gewichtsverlust unwohl.
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14: Viel Sonnenschein und strahlend blauer Himmel, so geht's jetzt mal durch den Vormittag und es wird sehr heiß. Im Osten könnten wir die 34 Grad Marke knacken. Sonst die Temperaturen zwischen 27 und 32 Grad. In den Bergen und im Süden, da könnten am Nachmittag einige gewitterige Regenschauer mit dabei sein. Weiter geht's auf die Straßen A22. Beim Zubringer zur Nordbrücke Stadt einwärts gibt's 10 Minuten Verzögerung. Auf der A23 Richtung Inzersdorf steht er zwischen dem Knoten Hirstetten und dem Knoten Prater. Oberösterreich A7 Richtung Freistadt zwischen dem Knoten Linz und der Vöst bitte eine Viertelstunde dazu einplanen. Auf der A7 Richtung Westautobahn steht er außerdem zwischen Treffling und der Vöst. Hier dauert's 10 Minuten länger. Salzburg A10 Richtung Villach. Die Abfahrt Hallein ist nach wie vor nach einem Unfall gesperrt. Und Tirol A12 Richtung Kufstein zwischen der Einhausung Amras und Innsbruck Ost. Ein Unfall ist passiert, hier gibt's Behinderungen.
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0: Leicht ins Schwitzen im Osten bei der Anfahrt in die Arbeit. 23 Grad hat es jetzt schon in Wien. Genießt das klimatisierte Büro, genießt heute das sommerliche Wetter. Wir begleiten euch Superhits und gute Laune. Thomas Kläuber für euch im Studio.
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0: John Farnan mit You're the Voice. Eine große Stimme gibt's gleich nach News, Wetter und Verkehrsupdates. Taylor Swift mit Opalate gleich für euch in der Playlist.
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2: Großes ORF-Handy-Experiment bringt beachtliche Ergebnisse. Rund 46.000 Schüler verbesserten durch dreiwöchiges Handyfasten ihren Schlaf. Platz 2. Superreiche besitzen 39% des österreichischen Vermögens. Laut Global Wealth Report teilen sich nur 500 Personen diesen Riesenanteil. Und der Top-Click. Neos fordern Markus Breitenecker als neuen ORF-Chef. Die Partei wünscht sich außerdem Corinna Milborn als Infodirektorin.
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2: Badewetter heute in fast ganz Österreich. Im Bergland, da können einige gewittrige Regenschauer durchziehen. Sonst Höchstwerte zwischen 27 und 33 Grad. Im Osten könnten sogar Höchstwerte heute bis zu 34 Grad werden. Wir schauen auf die A23 Richtung Hirschstetten zwischen der Hansonkurve und dem Knoten Kaisermühlen, dort eine halbe Stunde länger. Richtung Inzersdorf steht er zwischen dem Knoten Hirschstetten und dem Knoten Prater. Stau auch in Wien auf der Heiligenstädterlände Richtung Zentrum. Weiter geht's nach Oberösterreich, A7 Richtung Freistadt zwischen dem Knoten Linz und der Vöst. Bitte eine Viertelstunde länger einplanen. Und Richtung Westautobahn auf der A7 zwischen Treffling und der Vöst gibt's noch Verzögerungen. Wir schauen auch nach Salzburg auf die B1 Richtung Bad Reichenhall bei Eugendorf gibt Stau. 10 Minuten dauert's hier länger.
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1: Taylor Swift, Opelite.
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0: Wir schauen nach Paris. Dort wird Tennis gespielt beim größten Sandplatzturnier der Welt und das bei 35 Grad. Ja, auch die Topstars wie der Jannik Sinner, die schwitzen. Der ist aber souverän in die nächste Runde eingezogen. Gar nicht gut schaut's aus für unsere österreichischen Herren. Die sind draußen. Besser läuft's für die Damen. In Paris berichtet für uns unser Tennisexperte und Mentalcoach Andreas Dürieu.
1: 0:2 Bilanz leider bei den rot-weiß-roten Herren sowie Juri Rodionow. Scheitert gestern auch Sebastian Ofner gleich zum Auftakt. Immerhin steht er aber wieder unter den besten 100 der Welt. Dorthin will auch neuerlich Julia Grapia zurück. Die Vorarlbergerin bekommt es nach souveränem Auftakt nun in Runde 2 mit Amanda Anisimova zu tun. Neuösterreicherin Anastasia Potapova, die Nummer 28 der Setzliste, hat gegen Katie Poulter meiner Ansicht nach die besten Chancen auf den Einzug in die dritte Runde. Ich schicke euch abschließend jede Menge akustische Croissants nach Wien und eventuell ist ja auch für dich eins dabei, lieber Thomas.
0: Also wenn ich auf die Playlist schaue, die ist großartig. Hier ist schon der nächste Superhit aus den Charts.
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3: Jennifer Lopez featuring David Guetta. Save me tonight.

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9: Platz 1.
10: Neos forcieren Ex-Puls4-Chef Markus Breitenegger als ORF-Generaldirektor. Die Partei bringt hinter den Kulissen bereits ein eigenes Personalpaket für die Neubesetzung der Senderführung ins Spiel. Demnach soll unter anderem Corinna Milborn als neue Infodirektorin auf dem Breitenegger-Ticket sitzen.
9: Platz 2.
10: Beate Meinl-Reisinger gewinnt in erster Instanz vor Gericht gegen die FPÖ. Das Wiener Landesgericht für Strafsachen verurteilt die Blauen wegen Behauptungen über angebliche Geldkoffer für die Ukraine zu einer Entschädigung. Die FPÖ bezeichnete die Aussagen als Metapher und legt sofort Berufung ein.
9: Platz 3.
10: Pizza-Riese Domino's schließt alle Filialen in Österreich. Die US-Kette zieht sich wegen des enormen Konkurrenzdrucks überraschend komplett vom heimischen Markt zurück. Ab Juni bleiben alle 10 Standorte in Wien für immer geschlossen.
9: Platz 4.
10: Große Trauer im Netz um verstorbene ATV-Kultkandidatin Uschi. Zahlreiche Fans reagieren auf Facebook mit tiefer Bestürzung auf das plötzliche Ableben des Amore unter Palmen-Stars im Senegal. Die genaue Todesursache der Wienerin ist weiterhin völlig unklar.
9: Platz 5.
10: Ein tschechischer Lottospieler knackt den 120 Millionen Euro Jackpot. Für das Nachbarland bedeutet dieser Riesenerfolg einen historischen Rekordgewinn.
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12: Viel Sonnenschein und strahlend blauer Himmel, so geht's jetzt mal durch den Vormittag und es wird sehr heiß. Im Osten könnten wir die 34 Grad Marke knacken. Sonst die Temperaturen zwischen 27 und 32 Grad. In den Bergen und im Süden, da könnten am Nachmittag einige gewitterige Regenschauer mit dabei sein. Wir schauen auf die A23 Richtung Hirschstetten zwischen der Hansonkurve und dem Knoten Kaisermühlen, dauert es eine halbe Stunde länger. Richtung Inzersdorf steht er zwischen dem Knoten Hirschstetten und dem Knoten Prater. Stau auch in Wien auf der Heiligenstädter Lände Richtung Zentrum. Weiter geht's nach Oberösterreich, A7 Richtung Freistadt zwischen dem Knoten Linz und der Vöst. Bitte eine Viertelstunde länger einplanen. Und Richtung Westautobahn auf der A7 zwischen Treffling und der Vöst gibt's noch Verzögerungen. Wir schauen auch nach Salzburg auf die B1 Richtung Bad Reichenhall bei Eugendorf gibt Stau. 10 Minuten dauert es hier länger.
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12: Und viel Sonnenschein. Gemeinsam geht's in den Mittwoch. Thomas Gläuber sagt Hallo, schönen Vormittag.
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0: Großartiger Film, großartiger Song. Dirty Dancing. Bill Medley und Jennifer Warnes haben die Zeit ihres Lebens. Ich wünsche euch einen erfolgreichen Arbeitstag. Wir haben es 11:05. News, Wetter und Verkehrsupdates gibt's gleich.
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0: Superreiche besitzen 39% des österreichischen Vermögens. Laut Global Wealth Report teilen sich nur 500 Personen diesen Riesenanteil. Marc Mateschitz ist reichster Österreicher. Platz 2. Ex-Playmate packt über Melania Trumps Model-WG aus. Victoria Silverstedt beschreibt die eiserne Beauty-Lady schon in den 90er Jahren in Paris. Und Platz 1. Neos fordern Markus Breitenegger als neuen ORF-Chef. Die Partei wünscht sich außerdem laut einer Personalliste Corinna Milborn als Infodirektorin.
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0: Badewetter heute in fast ganz Österreich. Im Bergland, da können einige gewittrige Regenschauer durchziehen. Sonst Höchstwerte zwischen 27 und 33 Grad. Im Osten könnten sogar Höchstwerte heute bis zu 34 Grad werden. Aktuell staut es auf der A4 Richtung Ungarn zwischen Altsimmering und der Simmeringer Heide. Wir schauen weiter nach Salzburg, A10 Richtung Villach zwischen dem Knoten Salzburg und Hallein. Die Sperre wurde aufgehoben, eine Dreiviertelstunde dauert es aber hier noch länger.
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0: Schönen Vormittag mit einer aktuellen Meldung. Superreiche besitzen in Österreich fast die Hälfte des Vermögens.
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0: Das Vermögen in Österreich ist im letzten Jahr deutlich gewachsen, bleibt aber sehr ungleich verteilt. Nach einem neuen Global Wealth Report ist das Gesamtvermögen um fast 16% auf 2,5 Billionen Euro gestiegen. Nur 500 Superreiche besitzen dabei 39% des gesamten Finanzvermögens im Land. Als reichster Österreicher gilt weiterhin Marc Mateschitz mit einem geschätzten Vermögen von 45 Milliarden Euro.
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0: 13. 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
4: Platz 1.
5: Riesiges ORF-Handy-Experiment bringt Schülern besseren Schlaf. Ein dreiwöchiger Smartphone-Verzicht von rund 46.000 Jugendlichen sorgt für eine deutliche Steigerung des psychischen Wohlbefindens. Laut Psychologen verringerten sich die Schlafstörungen ohne Medikamente um 20%.
4: Platz 2.
5: Neos pushen Wunschkandidat Markus Breitenegger für den ORF-Posten. Die Partei fordert den Ex-Puls 4-Chef als neuen Generaldirektor und plant ein eigenes Personalpaket. Im Stiftungsrat tobt bereits ein hartes Match um die Führung des Senders.
4: Platz 3.
5: SPÖ wettert auf Instagram gegen die üppige Gage der ÖBAG-Chefin. Die Sozialdemokraten kritisieren das Jahresgehalt von Edith Hlawati in Höhe von 750.000 Euro scharf. Da die Staatsholding der ÖVP untersteht, droht ein schwerer Koalitionsstreit.
4: Platz 4.
5: Superreiche besitzen bereits 39% des Finanzvermögens. Der neue Global Wealth Report der Boston Consulting Group zeigt eine extreme Ungleichverteilung in Österreich. Nur rund 500 Multimillionäre kontrollieren den riesigen Löwenanteil der heimischen Gelder.
4: Platz 5.
5: Carmen Geiss verteidigt die Brustoperationen ihrer Töchter. Die Reality-TV-Millionärin stellt nach der heftigen Kritik im Netz klar, dass sie voll hinter Davina und Shania steht. Beide jungen Frauen fühlten sich nach einem Gewichtsverlust unwohl.
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7: Viel Sonnenschein und strahlend blauer Himmel, so geht's jetzt mal durch den Vormittag und es wird sehr heiß. Im Osten könnten wir die 34 Grad Marke knacken. Sonst die Temperaturen zwischen 27 und 32 Grad. In den Bergen und im Süden, da könnten am Nachmittag einige gewitterige Regenschauer mit dabei sein. Aktuell staut's auf der A4 Richtung Ungarn zwischen Altsimmering und der Simmeringer Heide. Wir schauen weiter nach Salzburg, A10 Richtung Villach zwischen dem Knoten Salzburg und Hallein. Die Sperre wurde aufgehoben, eine Dreiviertelstunde dauert's aber hier noch länger.
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7: Gleich mit Sascha, der wünscht euch einen Lucky Day. Leonie hat super Motto für den Start Richtung Mittagspause. Don't worry. Ich wünsche euch, dass ihr die Sonne heute genießt, dass ihr Abkühlung findet und jetzt laut auftritt. Hier ist schon der nächste Superhit.
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Sascha mit dem Lucky Day wünsche ich euch definitiv, nämlich einen Tag, wo euch alles aufgeht, was ihr euch vorgenommen habt. Wenn wir es dann noch schaffen, die Sonne zu genießen, dann machen wir alles richtig. Schönen

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9: Großes ORF-Handy-Experiment bringt beachtliche Ergebnisse. Rund 46.000 Schüler verbesserten durch dreiwöchiges Handyfasten ihren Schlaf. Platz 2. Superreiche besitzen 39% des österreichischen Vermögens. Laut Global Wealth Report teilen sich nur 500 Personen diesen Riesenanteil. Und der Top-Click. Neos fordern Markus Breitenecker als neuen ORF-Chef. Die Partei wünscht sich außerdem Corinna Milborn als Infodirektorin.
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9: Badewetter heute in fast ganz Österreich. Im Bergland, da können einige gewittrige Regenschauer durchziehen. Sonst Höchstwerte zwischen 27 und 33 Grad. Im Osten könnten sogar Höchstwerte heute bis zu 34 Grad werden. Aktuell Staus auf der A4 Richtung Ungarn zwischen Altsimmering und der Simmeringer Heide. Wir schauen weiter nach Salzburg, A10 Richtung Villach zwischen dem Knoten Salzburg und Hallein. Die Sperre wurde aufgehoben, eine Dreiviertelstunde dauert es aber hier noch länger.
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0: Lady Gaga mit dem Telefon. Wenn ihr gerade euer Telefon, also euer Handy in der Hand habt, klickt mal rein, OE24 Radio.at. Da gibt es heute unsere Echtzeit-Umfrage. Ja, über 30 Grad, die bleiben uns erhalten. Ist das für euch der perfekte Sommerstart? Oder ist das jetzt schon zu heiß für euch? Die Doris hat uns sogar eine Sprachnachricht hinterlassen.
1: Ich liebe Hitze. Klar ist es schon anstrengend, auch mit Lernen oder keine Ahnung, aber wenn es dann wieder kalt ist, wird wieder gejammert. Also, mein Gott.
0: Also die Doris gehört zu den 58%, die sagen, ja, sie mag den Frühsommer, die Hitze. Die ist super, vor allem jetzt im Mai. 58% von euch sind dieser Meinung, 43% meinen aber, naja, eigentlich ist mir das schon viel zu heiß. Das heben wir uns dann bitte auf für den Hochsommer. Was meint ihr? Gerne mit reinklicken und abstimmen. OE24 Radio.at.
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12: Platz 1.

0: Trump feiert mit Ken Paxton einen wichtigen Triumph in Texas. Der umstrittene Generalstaatsanwalt besiegt das Partei-Establishment in der republikanischen Stichwahl für den US-Senat. Trotz heftiger Korruptionsskandale setzte sich der Politiker im Bundesstaat klar durch.
1: Platz 2.
0: Tragisches Unglück vor der norditalienischen Küste in Lignano. Ein 84-jähriger amerikanischer Tourist ist in Italien leblos aus dem Meer geborgen worden. Der Österreicher erlitt nach einem Sprung vom Boot mutmaßlich einen hitzebedingten Schwächeanfall.
1: Platz 3.
0: Nächster massiver Gebührenhammer droht der Bevölkerung in Wien. Wegen der anhaltend hohen Inflation steigen die Kosten für Müll, Kanal und Trinkwasser voraussichtlich um über 4%. Auch Autofahrer müssen beim Parken ab dem kommenden Jahr tiefer in die Tasche greifen.
1: Platz 4.
0: Schweden gilt offiziell als erstes rauchfreies Land in Europa. Weniger als 5% der Bevölkerung greifen im Alltag noch täglich zur klassischen Zigarette. Stattdessen verzeichnet das skandinavische Land jedoch einen enormen Boom bei Snus-Produkten.
1: Platz 5.
0: Und heftiger Spoilerärger kurz vor dem großen Finale von ProSieben. Ein Magazin enthüllt durch eine zu frühe Lieferung an Abonnenten die Gewinner von Germany's Next Top Model. Das vorab aufgezeichnete Finale mit Heidi Klum verliert damit komplett seine Spannung.
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4: Heute wird es wieder sehr warm bis heiß. Die Sonne scheint oft, im Tagesverlauf ziehen aber im Süden vor allem Wolken auf und bringen Regenschauer und Gewitter mit. Die Temperaturen klettern am Nachmittag noch auf schweißtreibende 25 bis 33 Grad. Morgen am Donnerstag dann auch sommerliches Wetter, es wird aber nicht mehr ganz so heiß. Der Sonnenschein überwiegt morgen im ganzen Land, Regenschauer morgen eher die Ausnahme und das Thermometer schafft es auf 21 bis 30 Grad. Euer Verkehrsupdate um 12:02. Wir schauen nach Oberösterreich. Da dauert es bis zu 20 Minuten länger wegen Bauarbeiten auf der A7 Mühlkreisautobahn Richtung Westautobahn zwischen der Prinz-Eugen-Straße und der Wiener Straße. Und in Wien verliert ihr 10 Minuten auf der A23 Südosttangente Richtung Inzersdorf zwischen dem Knoten Hirschstetten und dem Knoten Prater. Gute Fahrt!
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4: Und Elli Rulands im Studio, hallo. Halbzeit am Mittwoch und schon bald Endspurt von der Woche. Und das schaffen wir jetzt auch noch. Mit ein bisschen Liebe im Programm von Robbie Williams oder einem verführerischen Angebot von James Blunt. Und wir starten gleich rein hier mit Tom Grennan.

Das ist gerade ein ziemlich gutes Beziehungspaket auf OE24. Benson Boone, Here for Someone Else, Kelly Clarkson, das aber gleich. Wenn man so einen Herzschmerz mal durchgestanden hat, dann wird man höchstens stronger. Und Ava Max passt da jetzt perfekt noch dazwischen. Die meint nämlich, wenn es so schlimm ist, dass er sogar mal ein paar Tränchen fließen, dann ist man erst richtig stark. Super ist und gute Laune, ja, aber bei uns sind natürlich alle Gefühle erlaubt.

0: Hier ist U24 mit einem süßen Mix gleich. Gabriella Kill Me, Sweet About Me gleich dabei und der Top-Hit kommt von Ray. Und die frischen Infos gibt's schon in einer Minute.
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0: Schweden gilt offiziell als erstes rauchfreies Land in Europa. Weniger als 5% der Bevölkerung greifen im Alltag noch zur klassischen Zigarette. Auf der 2 tragisches Unglück vor der norditalienischen Küste in Lignano. Ein 84-jähriger amerikanischer Tourist ist in Italien leblos aus dem Meer geborgen worden. Und der Top-Click Donald Trump feiert mit Ken Paxton einen wichtigen Triumph in Texas. Trotz heftiger Korruptionsskandale setzte sich der Politiker im Bundesstaat klar durch.
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0: Heute wird es wieder warm bis heiß. Die Sonne scheint oft, nur im Süden, da packen wir dann später besser die Regenschirme ein. Es ziehen einige Gewitterschauer auf. Die Temperaturen liegen am Nachmittag zwischen heißen 25

0: 22 und 33 Grad. Morgen am Donnerstag, da schaltet der Sommer dann einen Gang zurück. Es gibt viel Sonnenschein, ein paar lockere Wolken, aber es wird etwas kühler bei 21 bis 30 Grad. Das ist euer Verkehrsupdate und wir schauen nach Oberösterreich. Da dauert es bis zu einer halben Stunde länger wegen Bauarbeiten auf der A7 Mühlkreisautobahn Richtung Westautobahn zwischen der Prinz-Eugen-Straße und der Wiener Straße. Und in Wien verliert ihr 10 Minuten auf der A23 Südosttangente Richtung Inzersdorf zwischen dem Knoten Hirschstetten und dem Knoten Prater.
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Sweet wird die Heidi das nicht finden, was da passiert ist. Morgen großes GNTM-Finale. Die Gewinner sind aber wegen einem riesen Fauxpas schon heute bekannt. Mehr dazu in den Top-Klicks auf OE24. Und der Musikmix bis dahin, auf jeden Fall kein Fauxpas, ziemlich gut durchgemischt. Townsend Eye gibt's gleich. Joan Osborne noch davor. Und das ist jetzt Michael Patrick Kelly mit dem Top-Hit. Hier ist Run Free.

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2: Platz 1.
16: Schweden knackt als erstes europäisches Land die Rauchfreigrenze. Nach neuesten Daten rauchen im skandinavischen Land nur noch unter 5% der Bevölkerung täglich. Der Grund für den Erfolg liegt in extrem strengen Werbeverboten und teuren Preisen.
2: Platz 2.
16: Tragisches Unglück vor der norditalienischen Küste in Lignano. Ein 84-jähriger Tourist aus Österreich ist leblos aus dem Meer geborgen worden. Der Mann erlitt nach einem Sprung vom Boot mutmaßlich einen hitzebedingten Schwächeanfall.
2: Platz 3.
16: Italiens oberstes Gericht kippt angebliches Grundrecht auf Leitungswasser. Eine Urlauberin klagte in Rom vergeblich gegen ein 5-Sterne-Hotel in Südtirol auf Schadensersatz. Laut dem neuen Urteil entscheiden Gastronomen in Italien selbst über den Gratisausschank.
2: Platz 4.
16: Extreme Hitzeglocke sorgt für mehr

0: mehrere Todesopfer in Westeuropa. Eine afrikanische Luftmasse treibt die Temperaturen in Frankreich und Großbritannien auf historische Mai-Rekordwerte. Die Behörden melden bereits 7 Tote durch Badeunfälle und Sportaktivitäten.
1: Jetzt 5.
0: Und heftiger Spoilerärger kurz vor dem großen GNTM. Ein Magazin enthüllt durch eine zu frühe Lieferung an Abonnenten die Gewinner von Germany's Next Topmodel. Wie die Ausgabe des Modemagazins nun zeigt, konnten sich Aurelie und Ibo den Sieg der aktuellen Staffel sichern.
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4: Auch der Mittwoch bringt uns viel Sonnenschein und große Hitze. Vor allem im Süden kann es ziemlich schwül werden. Da entstehen später auch ein paar Schauer und Gewitter. Dazu gibt es kräftigen Nordwestwind und die Höchstwerte liegen zwischen 25 und 33 Grad. Morgen am Donnerstag, da bleibt es sommerlich. Wir dürfen uns auf jede Menge Sonne freuen. Nur ganz vereinzelt zieht im Westen mal ein kurzer Schauer durch. Und das Thermometer zeigt morgen nicht mehr ganz so heiße 21 bis 30 Grad. Kurzer Blick auf die Straßen um 2:01 und wir schauen nach Wien. Da dauert es bis zu 10 Minuten länger am inneren Gürtel zwischen dem AKH und der Nussdorfer Straße. Gute Fahrt!
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4: Das Thermometer glüht weiter vor sich hin. Da braut sich ein bisschen was zusammen. Vor allem bei euch im Süden ist heute Schwitzen angesagt. Da hilft nur viel trinken und maximal wenig bewegen. Höchstens Suppe jetzt aufdrehen. Elli Rulenz ist im Studio. Wir legen los mit Shawn Mendes. 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

0: Das ist Ui24 am Mittwochnachmittag und was da in Laos passiert ist, das grenzt wirklich an ein Wunder.
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0: Rettungskräfte haben in der laotischen Provinz Chai Sombun 5 vermisste Goldsucher lebend aus einer überfluteten Höhle geborgen. Die Männer sind nach mehr als einer Woche Gefangenschaft wohlbehalten entdeckt worden.
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0: Das ist OE24 mit noch mehr Glücksgefühlen gleich im Mix. Für die Shiny Happy People von R.E.M. gleich war's. Und der Top-Hit kommt von Miles Smith. Und die frischen Infos gibt's auch gleich wieder.
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0: Italiens oberstes Gericht kippt angebliches Grundrecht auf Leitungswasser. Eine Urlauberin klagte in Rom vergeblich gegen ein 5-Sterne-Hotel in Südtirol auf Schadenersatz. Auf der 2 tragisches Unglück vor der norditalienischen Küste in Lignano. Ein 84-jähriger Tourist aus Österreich ist leblos aus dem Meer geborgen worden. Und der Top-Klick: Schweden knackt als erstes europäisches Land die Rauchfreigrenze. Nach neuesten Daten rauchen im skandinavischen Land nur noch unter 5% der Bevölkerung täglich.
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0: Wieder viel Sonnenschein und große Hitze und vor allem in Kärnten und der Steiermark, da fühlt sich die Luft drückend schwül an, da breiten sich lokale Regenschauer und Gewitter aus. Die Höchstwerte zwischen 25 und 33 Grad. Morgen am Donnerstag, da bleibt das Sommerwetter erhalten, es ist aber nicht mehr ganz so heiß. Die Temperaturen gehen zurück auf 21 bis 30 Grad. Kurzes Verkehrsupdate und da gibt es gerade noch eine Meldung für Wien. Da dauert es 10 Minuten länger am inneren Gürtel zwischen AKH und Nussdorfer Straße.
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0: Hello, hello, Apo 24. Gute Vorbilder zu haben, ist definitiv was sehr Wichtiges. Ein Land in Europa hat sich das quasi zum Motto gemacht und die Zigarettensucht besiegt, kann man so sagen. Habt ihr Talk geklickt auf OE24.at und wir haben für euch in 15 Minuten mehr Infos im News Update. Alex Warren.
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12: Platz 1.
13: Ebola-Ausbruch im Kongo breitet sich wegen fehlender Labore rasant aus. Hunderte Verdachtsfälle plagen das afrikanische Land. Weil Schnelltests für den aktuellen Virustyp fehlen, müssen Proben über 1700 Kilometer in die Hauptstadt transportiert werden.
12: Platz 2.
13: Schweden verbannt die klassische Zigarette fast komplett aus dem Alltag. Das skandinavische Land unterschreitet offiziell die kritische 5%-Marke bei täglichen Rauchern. Im Gegenzug verzeichnen Behörden jedoch einen massiven Boom bei Snus.
12: Platz 3.
13: Ex-RAF-Terroristin Daniela Klette zu 13 Jahren Haft verurteilt. Das Landgericht Werden in Niedersachsen sprach die 67-Jährige wegen schweren Raubes schuldig. Sie erbeutete bei Überfällen auf Supermärkte und Geldtransporter Millionen.
12: Platz 4.
13: Heftige Hagelgewitter ziehen am Nachmittag über Österreich. Die Unwetterzentrale warnt vor schweren Sturmböen und Starkregen entlang des Alpenhauptkamms sowie im Süden. Trocken bleibt es bei bis zu 33 Grad nur im Norden.
12: Platz 5.
13: Und Pep Guardiola wird globaler Botschafter für die City Football Group. Der Startrainer bleibt dem Fußball-Mutterkonzern nach seinem Abschied in einer Beraterfunktion erhalten. Medien spekulieren bereits über ein späteres Engagement in den USA.
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2: Die Sonne brennt vom Himmel, nur in der Südhälfte, da wird's immer schwüler mit Schauern und Gewittern im späteren Tagesverlauf. In weiten Teilen des Landes weht außerdem kräftiger Nordwestwind und das bei 25 bis 33 Grad. Morgen am Donnerstag, da schaltet der Sommer dann einen kleinen Gang zurück. Der Sonnenschein überwiegt zwar fast überall und es bleibt größtenteils trocken, aber die Höchstwerte liegen morgen nur mehr zwischen 21 und 30 Grad. Kurzes Verkehrsupdate um kurz nach zwei und es gibt noch eine Meldung für Wien. Ihr verliert 10 Minuten am inneren Gürtel zwischen AKH und Nussdorfer Straße. Gute Fahrt!
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2: Wer heute Nachmittag irgendwie früher Feierabend machen kann und Richtung Wasser flüchten kann, hat absolut alles richtig gemacht. Und für alle anderen, wir schaffen das jetzt auch noch bis zum Feierabend zusammen. Ellie Rulenz ist im Studio mit ganz super Frauen jetzt gleich im Mix. Desiree gibt's, Pink, Roxette und den Anfang macht Taylor Swift.

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Aber am Ende ist es das Wichtigste, to be cool and to stay together. Das ist doch ein richtiger Vibe dieser Song, finde ich. Und das Schönste ist, den hat Desiree für ihre Schwester geschrieben, weil sie ihr Mut machen wollt. Wie süß ist das bitte? Inspirieren lassen hat sich auch Rainbow Man in seinen Sorgen, aber nicht von seinen Geschwistern, sondern von einer Fernsehserie. Game of Thrones. Der war so ergriffen von dieser tragischen Liebesgeschichte zwischen Jon Snow und Ygritte, dass er dieses Gefühl in einen Song gepackt hat. Das ist OI24 jetzt mit

0: Die 80s sind immer mit dabei auf OE24, aber auch die 2000er. Mit dieser wunderschönen Nummer gleich von A Tommy Kitten. Und die Top-Hits sind natürlich auch immer dabei. Und frische Infos gibt's in 3 Minuten.
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0: Pep Guardiola wird globaler Botschafter für die City Football Group. Der Star-Trainer bleibt im Fußball-Mutterkonzern nach seinem Abschied in einer Beraterfunktion erhalten. Auf der 2 über

0: Ebola-Ausbruch im Kongo breitet sich wegen fehlender Labore rasant aus. Hunderte Verdachtsfälle plagen das afrikanische Land. Und der Top-Click Schweden verbannt die klassische Zigarette fast komplett aus dem Alltag. Das skandinavische Land unterschreitet offiziell die kritische 5%-Marke bei täglichen Rauchern.
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0: Die Hitzewelle hat das Land fest im Griff und in der Südhälfte, da wird es jetzt immer schwüler mit Schauern und Gewittern am Nachmittag. Die Temperaturen liegen zwischen 25 und 33 Grad. Morgen am Donnerstag wird es dann wieder eine Spur kühler. Die Sonne überwiegt fast den ganzen Tag, es bleibt größtenteils trocken und die Höchstwerte erreichen morgen 21 bis 30 Grad. Schönen Gruß in die Autos und zu euch in die Steiermark. Da dauert es bis zu 10 Minuten länger auf der A9 Pyrn-Autobahn Richtung Graz zwischen Liebring und Hengsberg. Gute Fahrt.
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Man nennt es auch das Hawaii Europas. Man muss gar nicht immer so weit weg, wenn man einen paradiesischen Urlaub haben will. Und das ist zu Recht einer eurer Top-Klicks hier auf U24 in 15 Minuten. Wir haben gleich mehr Infos für euch. Und zu Recht ist unser Slogan hier im Radio: Super Hits und gute Laune. Die Bee Gees sind jetzt gleich noch mit dabei, Robbie Williams, und das ist der Top-Hit von Michael Schulte.

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16: Platz 1.
17: Russland erhöht den Druck auf Armenien vor der anstehenden Parlamentswahl. Moskau droht dem Kaukasusstaat wegen dessen Annäherung an die EU mit der Kündigung günstiger Energielieferungen. Damit will der Kreml einen Beitritt des langjährigen Partnerlands zur Europäischen Union verhindern.
16: Platz 2.
17: Ebola-Ausbruch breitet sich im Kongo mangels Laboren weiter aus. Hunderte Verdachtsfälle belasten das afrikanische Land massiv. Weil vor Ort wichtige Schnelltests fehlen, müssen Blutproben über 1700 Kilometer in die Hauptstadt transportiert werden.
16: Platz 3.
17: Polizei rettet Schülerin im letzten Moment aus Wiener Stiegenhaus. Eine aufmerksame Mieterin verhinderte im dritten Bezirk eine schreckliche Tat. Ein 20-jähriger Schwede wurde festgenommen, da er dem Mädchen ein Seil für einen mutmaßlichen Suizidversuch bereitgestellt hat.
16: Platz 4.
17: Erstes großes Hoffnungssignal nach tagelangem Höhlendrama in Laos. Rettungskräfte entdeckten 5 vermisste Goldsucher nach heftigen Regenfällen lebend in einem überfluteten Höhlensystem. Spezialteams suchen in dem schwer zugänglichen Areal weiterhin fieberhaft nach 2 weiteren Männern.
16: Platz 5.
17: Und Azoren begeistern Reiseexperten als das günstige Hawaii von Europa. Die portugiesische Inselgruppe punktet bei Urlaubern mit heißen Thermalquellen und schwarzen Vulkanstränden. Das unberührte Naturparadies ist im Vergleich zur Südsee in unter 5 Flugstunden erreichbar.
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1: Am Nachmittag scheint oft die Sonne, im Süden ist es aber drückend schwül und da entladen sich ein paar Regenschauer und Gewitter. Dazu frischt in vielen Regionen lebhafter Nordwestwind auf. Die Temperaturen liegen zwischen heißen 25 und 33 Grad. Morgen am Donnerstag dann wieder beständigeres Sommerwetter. Der Tag verläuft fast überall sonnig und trocken bei etwas kühleren 21 bis 30 Grad. Kurzes Verkehrsupdate um 2:02. Wir schauen in die Steiermark. Da dauert es bis zu einer Viertelstunde länger wegen Bauarbeiten auf der A9 Pyrenautobahn Richtung Graz zwischen Karlsdorf und dem Knoten Graz West. Und 10 Minuten verliert ihr auf der A9 Richtung Graz auch zwischen Lebring und Hengsberg. Gute Fahrt!
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1: Die Hitzewelle hat uns aber sowas von im Griff. Spitzenwert, gerade 33 Grad bei euch in Niederösterreich in Bad Deutsch-Altenburg. Wahnsinn. Elli Rulands ist im Studio für euch. Ich habe natürlich den perfekten Soundtrack mitgebracht zum bisschen runterkühlen von Lionel Lewis und Olivia Dean gleich. Zwei wunderschöne Songs und wir starten mal rein mit The Weeknd. Ja.

Kurze random Geschichte. Ich war heute vor der Arbeit, mir was zum Trinken holen und vor mir an der Kasse, da war so ein junger Kerl, der war eigentlich auch so in Arbeitskleidung, wie ein Maler oder Elektriker oder so. Und der hat zum Kassierer nach dem Zahlen gesagt, schönes Wochenende. Und die Antwort vom Kassierer, danke, ebenso. Und ich immer dachte, genau das ist der Vibe, den man an einem Mittwochnachmittag braucht, oder? Und wir haben sie sowieso für euch. Die Good Vibes. Jetzt geht's mit Michael Patrick Kelly.

0: Hier ist U24 und ich habe das Gefühl, es kommt gleich ein guter Musikmix auf euch zu. Mit den Black Eyed Peas und mit dem Top-Hit von Leonie. So baby, don't worry, you are my only. Und ein kurzes News-Update gibt's auch gleich wieder.
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0: Mario Kunasek fordert vom Bund strengere Einbürgerungsregeln. Der steirische FPÖ-Landeshauptmann warnt im Interview vor einer massiven Schieflage. Auf der 2 Ebola-Ausbruch im Kongo breitet sich mangels Laboren rasant aus. Hunderte Verdachtsfälle belasten das Gesundheitssystem des afrikanischen Landes schwer. Und der Topklick Russland droht Armenien mit Stopp günstiger Energielieferungen. Moskau erhöht vor der dortigen Parlamentswahl den wirtschaftlichen Druck auf den langjährigen Partnerstaat.
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0: Wieder viel Sonnenschein und große Hitze und vor allem in Kärnten und der Steiermark, da fühlt sich die Luft drückend schwül an, da breiten sich lokale Regenschauer und Gewitter aus. Die Höchstwerte zwischen 25 und 33 Grad. Morgen am Donnerstag, da bleibt das Sommerwetter erhalten, es ist aber nicht mehr ganz so heiß. Die Temperaturen gehen zurück auf 21 bis 30 Grad. Das ist euer Verkehrsupdate und wir schauen nach Wien. Da dauert es bis zu einer Viertelstunde länger auf der A23 Südosttangente Richtung Hirstetten zwischen der Hansenkurve und dem Knoten Kaisermühlen.

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Hier ist UE24 gleich wieder mit euren Top-Klicks. Und aktuell auf der 1. Russland droht Armenien mit dem Stopp günstiger Energielieferungen. Was es damit auf sich hat, das erfahrt ihr in 15 Minuten hier bei uns. Und ihr erfahrt jetzt von mir, wie gut der Mix gleich noch ist bei uns. Die Eurythmics habe ich mit dabei, mit ein paar 80s Vibes. Bruno Mars gibt's noch davor und das sind Hurts und Purple Disco Machine.

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13: Platz 1.
14: Russland droht Armenien mit Stopp günstiger Energielieferungen. Moskau erhöht kurz vor der dortigen Parlamentswahl den wirtschaftlichen Druck auf den langjährigen Partnerstaat. Der Kreml will mit dieser drastischen Maßnahme eine weitere Annäherung des Kaukasuslandes an die EU verhindern.
13: Platz 2.
14: Ebola-Ausbruch im Kongo breitet sich mangels Laboren rasant aus. Hunderte Verdachtsfälle belasten das Gesundheitssystem des afrikanischen Landes schwer. Weil wichtige Schnelltests vor Ort fehlen, müssen Proben über 1700 Kilometer weit transportiert werden.
13: Platz 3.
14: Mario Kunasek fordert vom Bund strengere Einbürgerungsregeln. Der steirische FPÖ-Landeshauptmann warnt im Interview vor einer massiven Schieflage bei den Staatsbürgerschaften für Afghanen und Syrer. Er verlangt angesichts steigender Zahlen ein rasches Nachschärfen der Kriterien.
13: Platz 4.
14: Florian Silbereisen schwächelt überraschend bei den TV-Quoten. Die TV-Wiederholungen der Shows des Schlagerstars verfehlen die Spitzenplätze der Charts im WDR und ORF. Gegen die starke Sportkonkurrenz kann die Konservensendung nicht mehr punkten.
13: Platz 5.
14: Und Pep Guardiola wechselt nach Abschied in strategische Beraterrolle. Der Erfolgscoach bleibt dem Kosmos von Manchester City als globaler Botschafter erhalten. Internationale Medien spekulieren nach seiner Auszeit bereits über ein Engagement als Nationaltrainer.
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16: Es geht hochsommerlich warm durch den Mittwoch. Im Süden sind ein paar Regenschauer und Gewitter bis in den Abend hinein dabei. In der Nacht kann man dann fein durchlüften. Das Thermometer geht zurück auf 16 bis 8 Grad. Morgen am Donnerstag, da schaltet der Sommer dann einen kleinen Gang zurück. Der Sonnenschein überwiegt zwar fast überall. Es bleibt größtenteils trocken, aber die Höchstwerte morgen nur zwischen 21 und 30 Grad. Kurzes Verkehrsupdate und nach Wien. Da dauert es eine Viertelstunde länger auf der A23 Süd.

0: Ausdrängende Richtung Hirschstetten zwischen der Hansson-Kurve und dem Knoten Kaisermühlen. Kommt gut an.
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0: Ja, da haben wir den Mittwoch auch schon fast in der Tasche. Wir schmeißen jetzt für euch den perfekten Beat für den Endspurt noch hier an vom Arbeitstag. Elli Rulands ist im Studio jetzt mit was Frischem im Mix, beziehungsweise mit was Altem. Sehr cool, frisch gemacht. Das ist Bibi Rexha.

Harley Humberstone, True Love Somebody. So schön. So machen wir gleich weiter hier bei uns im Mix. Mit dieser wunderschönen Nummer von Chris Rea gleich. Vorher noch Shawn Mendes für euch und das ist Lost Frequencies.

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0: Achtung, wichtige Durchsage. Ich weiß nämlich, ihr liebt sie. Die Backstreet Boys gibt's gleich und ein All-Time-High von Nico Santos. Das ist euer Mittwoch hier auf UI24.
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13: Italiens oberstes Gericht kippt angebliches Grundrecht auf Leitungswasser. Eine Urlauberin klagte in Rom vergeblich gegen ein 5-Sterne-Hotel in Südtirol auf Schadenersatz. Auf der 2 tragisches Unglück vor der norditalienischen Küste in Lignano. Ein 84-jähriger Tourist aus Österreich ist leblos aus dem Meer geborgen worden. Und der Top-Klick: Schweden knackt als erstes europäisches Land die Rauchfreigrenze. Nach neuesten Daten rauchen im skandinavischen Land nur noch unter 5% der Bevölkerung täglich.
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13: Heiß und sonnig geht's durch den Mittwoch. Nur im Süden sind Regenschauer und Gewitter noch bis in den Abend hinein dabei. In der Nacht, da geht das Thermometer dann zurück auf 16 bis 8 Grad. Morgen am Donnerstag, da bleibt's auch sommerlich und sonnig, wieder etwas beständiger. Und kühler wird's auch morgen, die Höchstwerte unter Anführungszeichen nur zwischen 21 und 30 Grad. Kurzes Verkehrsupdate und wir schauen nach Wien. Da dauert es 20 Minuten länger auf der A23 Südosttangente Richtung Hirstetten zwischen der Hansum-Kurve und dem Knoten Kaisermühlen. Und 10 Minuten verliert ihr am inneren Gürtel zwischen AKH und Nussdorfer Straße.
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Life is a Rollercoaster und Life ist definitiv besser, weiß ich nicht, aber gesünder als Nichtraucher. Ein Land in Europa hat das zum Motto gemacht und quasi die Zigarettensucht besiegt. Ist einer eurer Top-Klicks auf UE24 und in einer Viertelstunde gibt's bei uns alle Infos hier dazu. 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
14: Platz 1.
15: Ebola-Ausbruch im Kongo breitet sich wegen fehlender Labore rasant aus. Hunderte Verdachtsfälle plagen das afrikanische Land. Weil Schnelltests für den aktuellen Virustyp fehlen, müssen Proben über 1700 Kilometer in die Hauptstadt transportiert werden.
14: Platz 2.
15: Schweden verbannt die klassische Zigarette fast komplett aus dem Alltag. Das skandinavische Land unterschreitet offiziell die kritische 5%-Marke bei täglichen Rauchern. Im Gegenzug verzeichnen Behörden jedoch einen massiven Boom bei Snus.
14: Platz 3.
15: Ex-RAF-Terroristin Daniela Klette zu 13 Jahren Haft verurteilt. Das Landgericht Werden in Niedersachsen sprach die 67-Jährige wegen schweren Raubes schuldig. Sie erbeutete bei Überfällen auf Supermärkte und Geldtransporter Millionen.
14: Platz 4.
15: Heftige Hagelgewitter ziehen am Nachmittag über Österreich. Die Unwetterzentrale warnt vor schweren Sturmböen und Starkregen entlang des Alpenhauptkamms sowie im Süden. Trocken bleibt es bei bis zu 33 Grad nur im Norden.
14: Platz 5.
15: Und Pep Guardiola wird globaler Botschafter für die City Football Group. Der Startrainer bleibt dem Fußball-Mutterkonzern nach seinem Abschied in einer Beraterfunktion erhalten. Medien spekulieren bereits über ein späteres Engagement in den USA.
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17: Leicht unbeständig geht es in den Abend hinein, aber weiterhin mit hochsommerlichen Temperaturen. Vor allem im Süden sind noch Regenschauer und Gewitter mit dabei. In der Nacht, da gehen die Temperaturen dann zurück auf frische 16 bis 8 Grad. Morgen am Donnerstag erwartet uns dann wieder beständigeres Sommerwetter. Der Tag verläuft fast überall sonnig und trocken bei etwas kühleren 21 bis 30 Grad. Kurzes Verkehrsupdate und nach Wien, da dauert es eine Viertelstunde länger auf der A23 Südosttangente Richtung Hirstetten zwischen der Hansonkurve und dem Knoten Kaisermühlen. Kommt gut an!
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17: Der Kopf ist sicher voll vom Arbeitstag. Die Luft ist auch noch drückend heiß. Aber der Feierabend ist da und den feiern wir mit euch, mit den Superhits. Elli Rulands ist im Studio mit einer richtigen gute Laune-Nummer von Alle Farben gleich. Baby Goodbye habe ich dabei. Und jetzt gibt's mal Taylor Swift, Fate of Ophelia.

Mit uns geht's entspannt durch den Feierabend. Geschwitzt haben wir genug. Bewegen soll man sich ja nicht bei dieser Wahnsinnshitze. Außer, super, jetzt können wir noch mal aufdrehen. Das ist OE24.

0: Die 80s auf U24. Was fällt euch ein, wenn ihr an eure Lieblingshits aus den 90ern denkt? Mir sehr oft diese Nummer. Und die ist auch gleich dabei, weil die ist richtig gut. Und die Lieblinge aus der Gegenwart gibt es natürlich auch für uns. Hier ist U24, gleich auch wieder mit allen wichtigen Infos.
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7: Pep Guardiola wird globaler Botschafter für die City Football Group. Der Star-Trainer bleibt im Fußball-Mutterkonzern nach seinem Abschied in einer Beraterfunktion erhalten. Auf der 2 Ebola-Ausbruch im Kongo breitet sich wegen fehlender Labore rasant aus. Hunderte Verdachtsfälle plagen das afrikanische Land. Und der Top-Klick Schweden verbannt die klassische Zigarette fast komplett aus dem Alltag. Das skandinavische Land unterschreitet offiziell die kritische 5%-Marke bei täglichen Rauchern.
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7: Auch der Abend bleibt heiß und im Süden teilweise unbeständig. In der Nacht, da gehen die Temperaturen dann zurück auf frische 16 bis 8 Grad. Morgen am Donnerstag, da wird es dann wieder ein bisschen freundlicher. Überall, der Tag verläuft fast überall sonnig, es bleibt trocken und das Thermometer klettert morgen auf 21 bis 30 Grad. Kurzes Verkehrsupdate und wir schauen nach Wien. Da dauert es 20 Minuten länger auf der A23 Südosttangente Richtung Hirstetten zwischen der Hansumkurve und dem Knoten Kaisermühlen. Und 10 Minuten verliert ihr am inneren Gürtel zwischen AKH und Nussdorfer Straße.
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0: Man könnte sagen, es ist ein Secret, aber in Wahrheit kennen es wahnsinnig viele Leute. Es gibt ein Inselparadies in Europa, das ist zu einem der schönsten der Welt gekürt worden. Ist einer eurer Top-Klicks und in 15 Minuten alle Infos hier.
1: Olivia,

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12: Platz 1.
13: Russland erhöht den Druck auf Armenien vor der anstehenden Parlamentswahl. Moskau droht dem Kaukasusstaat wegen dessen Annäherung an die EU mit der Kündigung günstiger Energielieferungen. Damit will der Kreml einen Beitritt des langjährigen Partnerlands zur Europäischen Union verhindern.
12: Platz 2.
13: Ebola-Ausbruch breitet sich im Kongo mangels Laboren weiter aus. Hunderte Verdachtsfälle belasten das afrikanische Land massiv. Weil vor Ort wichtige Schnelltests fehlen, müssen Blutproben über 1700 Kilometer in die Hauptstadt transportiert werden.
12: Platz 3.
13: Polizei rettet Schülerin im letzten Moment aus Wiener Stiegenhaus. Eine aufmerksame Mieterin verhinderte im 3. Bezirk eine schreckliche Tat. Ein 20-jähriger Schwede wurde festgenommen, da er dem Mädchen ein Seil für einen mutmaßlichen Suizidversuch bereitgestellt hat.
12: Platz 4.
13: Erstes großes Hoffnungssignal nach tagelangem Höhlendrama in Laos. Rettungskräfte entdeckten 5 vermisste Goldsucher nach heftigen Regenfällen lebend in einem überfluteten Höhlensystem. Spezialteams suchen in dem schwer zugänglichen Areal weiterhin fieberhaft nach 2 weiteren Männern.
12: Platz 5.
13: Und Azoren begeistern Reiseexperten als das günstige Hawaii von Europa. Die portugiesische Inselgruppe punktet bei Urlaubern mit heißen Thermalquellen und schwarzen Vulkanstränden. Das unberührte Naturparadies ist im Vergleich zur Südsee in unter 5 Flugstunden erreichbar.
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15: Es geht hochsommerlich warm durch den Mittwoch. Im Süden sind ein paar Regenschauer und Gewitter bis in den Abend hinein dabei. In der Nacht kann man dann fein durchlüften. Das Thermometer geht zurück auf 16 bis 8 Grad. Morgen am Donnerstag, da schaltet der Sommer dann einen kleinen Gang zurück. Der Sonnenschein überwiegt zwar fast überall. Es bleibt größtenteils trocken, aber die Höchstwerte morgen nur zwischen 21 und 30 Grad. Das ist euer Verkehrsupdate und wir schauen nach Wien. Da dauert es eine Viertelstunde länger auf der A23 Südosttangente Richtung Hirschstetten zwischen der Hansumkurve und dem Knoten Kaisermühlen. Und in Oberösterreich verliert ihr 10 Minuten auf der A7 Mühlkreisautobahn Richtung Westautobahn zwischen der Prinz-Eugen-Straße und dem Knoten Linz.
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15: So, jetzt haben wir den Mittwoch auch fast geschafft. Bisschen Wochenendstimmung liegt ja sogar schon in der Luft, finde ich. Da schauen wir doch einfach, dass wir jetzt da bleiben bei diesem Vibe. Es geht ganz entspannt in die neue Stunde mit den Sugar Babes und Ellie Rulands im Studio.

Sabrina Carpenter, Menschheit. Diese Typen, die Man-Children, die sagen, oh, sorry, mein Handy war leer, hab mich nicht bellen können. Unverlässlich und unverschämt ist das. Das sind wir hier natürlich nicht auf E24. Wir haben verlässlich einen sehr guten Musikmix für euch. Gleich von Starship, Lady Gaga gibt's vorher noch und das ist Lost Frequencies.

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3: Mario Kunasek fordert vom Bund strengere Einbürgerungsregeln. Der steirische FPÖ-Landeshauptmann warnt im Interview vor einer massiven Schieflage. Auf der 2 Ebola-Ausbruch im Kongo breitet sich mangels Laboren rasant aus. Hunderte Verdachtsfälle belasten das Gesundheitssystem des afrikanischen Landes schwer. Und der Top-Klick Russland droht Armenien mit Stopp günstiger Energielieferungen. Moskau erhöht vor der dortigen Parlamentswahl den wirtschaftlichen Druck auf den langjährigen Partnerstaat.
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3: Auch der Abend bleibt heiß und im Süden teilweise unbeständig. In der Nacht, da gehen die Temperaturen dann zurück auf frische 16 bis 8 Grad. Morgen am Donnerstag, da wird es dann wieder ein bisschen freundlicher überall. Der Tag verläuft fast überall sonnig, es bleibt trocken und das Thermometer klettert morgen auf 21 bis 30 Grad. Das ist das Verkehrsupdate und das schaut gut aus. Ihr kommt störungsfrei voran. Gute Fahrt.
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6: I'm Mark Smith. Stay.

Think Sober. Das sind die perfekten Songtitel, die jetzt meine Verabschiedung hier umrahmen auf Ö24. Sober, nüchtern bin ich nämlich heute. Und ich gehe jetzt home wie Glockenbach. Elli Rudenz war im Studio. Wir hören uns wieder morgen ab 12 Uhr.

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5: Platz 1.
6: Russland erhöht den Druck auf Armenien vor der anstehenden Parlamentswahl. Moskau droht dem Kaukasusstaat wegen dessen Annäherung an die EU mit der Kündigung günstiger Energielieferungen. Damit will der Kreml einen Beitritt des langjährigen Partnerlands zur Europäischen Union verhindern.
5: Platz 2.
6: Ebola-Ausbruch breitet sich im Kongo mangels Laboren weiter aus. Hunderte Verdachtsfälle belasten das afrikanische Land massiv. Weil vor Ort wichtige Schnelltests fehlen, müssen Blutproben über 1700 Kilometer in die Hauptstadt transportiert werden.
5: Platz 3.
6: Polizei rettet Schülerin im letzten Moment aus Wiener Stiegenhaus. Eine aufmerksame Mieterin verhinderte im dritten Bezirk eine schreckliche Tat. Ein 20-jähriger Schwede wurde festgenommen, da er dem Mädchen ein Seil für einen mutmaßlichen Suizidversuch bereitgestellt hat.
5: Platz 4.
6: Erstes großes Hoffnungssignal nach tagelangem Höhlendrama in Laos. Rettungskräfte entdeckten 5 vermisste Goldsucher nach heftigen Regenfällen lebend in einem überfluteten Höhlensystem. Spezialteams suchen in dem schwer zugänglichen Areal weiterhin fieberhaft nach 2 weiteren Männern.
5: Platz 5.
6: Und Azoren begeistern Reiseexperten als das günstige Hawaii von Europa. Die portugiesische Inselgruppe punktet bei Urlaubern mit heißen Thermalquellen und schwarzen Vulkanstränden. Das unberührte Naturparadies ist im Vergleich zur Südsee in unter 5 Flugstunden erreichbar.
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8: Leicht unbeständig geht's in den Abend hinein, aber weiterhin mit hochsommerlichen Temperaturen. Vor allem im Süden sind noch Regenschauer und Gewitter mit dabei. In der Nacht, da gehen die Temperaturen dann zurück auf frische 16 bis 8 Grad. Morgen am Donnerstag erwartet uns dann wieder beständigeres Sommerwetter. Der Tag verläuft fast überall sonnig und trocken bei etwas kühleren 21 bis 30 Grad.
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1: Nico Santos. 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
1: Jennifer Lopez featuring David Guetta. Save Me Tonight.

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